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Die Amerikaner werden immer dicker und das nicht ohne Grund. Sie hören ständig in der Werbung, das Essen bei McDonald's wäre preiswert, lecker und gesund. Und sie hängen den ganzen Tag lang vor dem Fernseher. Ist das Programm auch noch so mies und interessieren sich für Paris Hilton? 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Und zwar erstmal massenweise Arbeiter entlassen, auch wenn die Firma schwarze Zahlen schreibt. Und dann die ganzen hässlichen Graffitis, mit denen sie ihre Cities überziehen. Und sie feiern groteske Feste, wie zum Beispiel Halloween. Und ihre Sprache ist voller Anglizismen. 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

0: 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Laut PISA-Studie sind die ziemlich doof. 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Dafür sind sie in den vielen Computerspielen, wo man Leute totschießen muss, gar nicht schlecht. Manchmal spielen sie die auch an ihrer Schule nach. 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So erwerben sie schon früh die Kompetenzen, die sie später brauchen als Soldaten. Auf der Suche nach Öl und Raum für ihr Volk in irgendwelchen Schurkenstaaten. Wenn wir all das, was die Amerikaner machen, uns einfach mal vor Augen führen, kann ich nur sagen, gut, dass solche Sachen bei uns in Deutschland nicht passieren. Bei uns in Deutschland nie passieren. Denn sonst könnten wir die Amerikaner ja nicht so einfach kritisieren.
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Ein Minigesang. Minigesänge sind ja die historische Form des Love Songs. Sie wurden damals im Mittelalter komponiert, um Frauen zu bezirzen. Genau das habe ich mit diesem Lied auch vor. Es richtet sich an eine besondere Frau, und zwar an Drea.

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0: Ich bin Johannes Häuft, 26 Jahre und bin aufgewachsen im nördlichen Rheinland-Pfalz im Landkreis Mayen-Koblenz. Zur Schule gegangen bin ich in Mayen auf das Megina-Gymnasium. Und da gab es eine super gute Schüler-Bigband. Als Fünft- und Sechstklässler war ich da auf den Konzerten und ich habe wirklich gestaunt. Da will ich auf jeden Fall auch mal irgendwann mitspielen. Ich habe dann extra Posaune gelernt, weil ich wusste, die haben da keine. Und die Zeit in der Big Band, die war dann auch einfach klasse. Schon in den 70er Jahren wurde diese Big Band gegründet. Die MGM Big Band war die erste Schüler-Big Band in Rheinland-Pfalz. Aber mittlerweile gibt es sie seit 2020 nicht mehr. Das musste ich dann auch erstmal verdauen. Ich habe mich deshalb schon oft gefragt, was bringt so eine Big Band den Schülern? Was für ein Mehrwert? Man hat ja doch irgendwie viel gelernt dadurch als Jugendlicher, ohne dass so direkt zu hinterfragen. Diese Big Band war schon echt ein Aushängeschild für das Megina-Gymnasium. In der Gegend gab es, oder gibt es immer noch, eine weitere Schule, die auch so ein großes Aushängeschild hat, nämlich die IGS in Pleit. Die haben keine Big Band, die machen Musicals, seit 25 Jahren schon. Die sind richtig erfolgreich und da zieht die ganze Schule mit. In Summe müssten da über die Jahre 150 bis 180.000 Zuschauer zustande gekommen sein. Was also können solche Projekte wie ein Musical oder eine Big Band bewirken? Was für eine Pädagogik steckt dahinter? Was kann man von solch einer Arbeitsweise vielleicht auch für das System Schule übernehmen? Und was für Hindernisse bringt da die heutige Zeit mit? Ich habe mit ehemaligen dieser Big Band gesprochen, mit Gerd Schlaf, der die Big Band 27 Jahre geleitet hat, und auch mit Martin Becker, der die Musicals seit Beginn an mitverantwortet und, by the way, früher auch in dieser Big Band war. Also, was lernt man da alles so? Gerd Schlaf, ehemaliger Big Band-Leiter und Musikpädagoge.
1: So eine Big Band ist ja auch ein soziales Gefüge. Das heißt, da habe ich, wenn ich in eine Big Band komme, lerne ich Verantwortung. Das heißt also, ich muss meinen Part halt eben letztendlich dann auch erfüllen, weil die anderen das sonst nicht können. Und wenn ich nicht zur Probe komme, sitzen die anderen da.
0: Joschka Moll war Gitarrist in der Big Band und unterstreicht das mit der Disziplin und dem Benehmen.
2: Ich glaube, der hat mal bei einem Konzert gesagt, er hat noch nie mitbekommen, dass von der Big Band irgendwer richtigen Stress in der Schule gestartet hat. Klar, wir waren auch irgendwo unser Chaotenhaufen und in dem Alter wird jeder seinen Blödsinn auch machen, aber dieses anständige Benehmen irgendwo, dass einem das so ein bisschen mitgegeben wurde.
0: Und die Schüler nehmen das auch wahr, diese Verpflichtung, diszipliniert zu sein und in der Verantwortung zu stehen, sagt auch Louis Steffens, ehemaliger Trompeter der Band und heutiger Berufstrompeter.
3: Es hat eine Aufgabe gegeben, also irgendwie dran zu bleiben. Weil es ist oft ja so, dass wenn man in die Pubertät kommt oder sowas, eine schwierige Phase. Also ich glaube, da hören, glaube ich, die meisten Kids auf, irgendwie mit ihrem Instrument, wenn es um andere Sachen geht. Und aber irgendwie hat man, dann war man in diesem Gefüge drin und Leute hatten auch Anspruch an einen. Und man hatte auch verpflichtende Termine und Konzerte und da wollte man sich natürlich nicht blamieren. Und das hat man dann irgendwie schon verstanden. Ich glaube, es hat sehr gut darüber hinausgeholfen, dass man da dran bleibt.
0: Adi Becker ist auch Berufsmusiker geworden. Dem ist noch was ganz anderes aufgefallen.
4: Musik ist ein guter Gegner gegen Drogen und gegen Delinquenz, sage ich jetzt mal. Ja. Und das, deswegen gibt es immer was zurück. Und ich glaube auch, dass die Eltern sich gefreut haben, wenn ihre Kinder gefördert werden auf einem besonderen Maß.
0: Wie lernt man denn das Ganze? Der Bandleiter gibt Dinge irgendwie vor, klar. Aber auch innerhalb der Band sind die älteren Schüler irgendwie Vorbilder. In der Big Band des Megina-Gymnasiums konnten nämlich 5. bis 13-Klässler spielen.
3: Man muss ja auch mit anderen spielen, man muss mit Leuten spielen, die besser irgendwas können, sonst haben wir ja gar keinen, woher soll denn dann der Antrieb kommen, das selber können zu wollen. Und damals war man, hat man nicht so viel YouTube geguckt oder so, sondern war eher so in dem Bereich unterwegs. Da brauchte man halt da die Vorbilder. Und da habe ich das Gefühl, dass dadurch, dass so viele verschiedene Altersklassen da irgendwie präsent waren, also von 7. bis 13. Klasse, dass auch so ein bisschen die Grenzen oder so diese Isolation aus der eigenen Stufe, wo ja alle irgendwie ähnlich im gleichen Alter sind, ein bisschen aufgelöst. Und dadurch hat man auch gesehen, die jetzt in der 13, die sind sehr organisiert oder haben mehr, sind mehr am Start und sowas und vielleicht ein bisschen danach gestrebt und sowas und auch vor allem an die irgendwie so den Anspruch gehabt, also an sich selbst, dass man irgendwie dann doch am Start ist. Ich glaube, es hat geholfen, da so ein bisschen durchzukommen.
0: Das gemeinsame Musizieren hat natürlich auch noch andere Dinge ermöglicht. Da sitzt nicht nur jeder rum und trötet irgendwie in sein Instrument.
2: Auch Kommunikation untereinander. Also miteinander sprechen, miteinander musizieren, miteinander dieses Miteinandersein, das wurde schon auch sehr stark gefördert.
4: Nirgendwo anders lernst du so viel auf andere Leute zuzugehen, wie eigentlich in der Musik. Es ist eigentlich noch mehr als auf dem Fußballplatz, sage ich jetzt mal. Ja, weil du auch alle Sinne daran beteiligst, in deine Augen, natürlich die Ohren zu hören, das Ganze drumherum, dich selber zu organisieren, organisiert zu sein.
0: Und das Miteinander ist dann auch das, was überdauert.
1: Die ganzen Begegnungen mit Menschen, die ich haben durfte. Dass man begegnet sich auf einer ganz anderen Ebene, dann halt eben auch in einer Tiefe, die halt einfach hält, die bleibt. Das ist etwas, was bleibt.
0: Also da bleibt ganz viel hängen. Aber wie kann man denn jetzt so eine Band oder so ein Musical-Projekt auf die allgemeine Pädagogik beziehen? Kann sich der normale Unterricht da was abschauen? Martin Becker, Leiter der Musical-Projekte, der hat eine klare Meinung dazu.
5: Wissen ist grundsätzlich dem Vergessen ausgesetzt. Das, was du in der Schule an Input kriegst, in all den Fächern. Ne? Da lernst du auswendig. 3 Monate später hast du es wieder vergessen. Aber das, was die Kinder in der Big Band machen oder bei uns beim Musical, das bleibt hier drin. Ja, das ist haptisches, emotionales Lernen. Das heißt, mit anderen Worten, wenn du was mit Herz und Verstand tust, mit dem ganzen Körper, wie du ein Instrument spielst, ja, dann wirst du das immer in Erinnerung behalten und du wirst es nicht vergessen.
0: Und das klappt ganz gut, dieser eingeschlagene Weg mit den Musicals.
5: Die Triebfeder ist halt eben die, du machst Menschen glücklich. Punkt. Du musst etwas machen, wo du Menschen mit auf den Weg nimmst. Möglichst viele natürlich. So wie es halt eben geht. Und halt eben jetzt junge Menschen von so einem Weg, der musikalisch geht, halt eben so zu inspirieren und mitzunehmen. Und das funktioniert ausgezeichnet, muss ich feststellen. Der Unterschied zur Big Band ist der. Aber es ist was anderes. Kinder zum guten Tanzen zu bringen oder zum guten Singen oder Schauspielern zu bringen, also Kinder zu guten Instrumentalisten zu bringen. Ja? Also ich halte das, was wir da machen, im Grunde genommen für einfacher, Kinder wirklich um ein gutes Niveau zu bringen, die halt eben im Singen oder im Tanzen oder im Schauspielern dann agieren können. Kinder, die ein Instrument lernen, das brauchen ein bisschen mehr Zeit. Und brauchen ein bisschen mehr Aufwand und alles.
0: Das ist alles viel, viel Arbeit, so ein Musical oder eben auch so eine Big Band. Aber das lohnt sich offenbar und Martin Becker geht sogar noch einen Schritt weiter.
5: Jeder gute Psychologe wird sagen, eigentlich müsste Schule nur so aussehen. Sagen die auch alle. Und so müsste die ganze Schule aufgebaut sein, dass man viel in Projekten macht mit Kindern. Ob das Theater ist, ob das Band ist, ob das was Naturwissenschaftliches ist. Immer in Projekten arbeiten, wo das Kind das Gefühl hat, ich bin ein Teil des Ganzen. Und das hat beim Vokabellernen nun mal leider nicht, es tut mir furchtbar leid, aber wie sage ich immer, ich bin ja auch Deutschlehrer und so. Ne? Um Gottes Willen, da kann ich im Deutschunterricht den Kindern überhaupt nicht beibringen, was ich im Musical den Kindern beibringen kann.
0: Auch Prominente pflichten ihm dabei. Der damalige DFB-Präsident Theo Zwanziger, der war auch bei einer Musical-Vorstellung der IGS Pleit.
5: Das da ist besser wie 100 Mathematikstunden. Damit hat das eigentlich Funk gebracht. Aber das müssten die Pädagogen und Schulleitungen dann auch mal verstehen, um sowas noch mehr zu fördern.
0: So einfach, so ein großes Projekt umzusetzen, ist es aber leider nicht. Es gibt ja Lehrpläne, woran sich die Lehrer halten müssen.
5: Die Lehrer haben leider wenig Spielraum. Du musst halt eben solche Dinge halt eben dann machen, wenn halt eben kein normaler Unterricht ist. Oder kannst natürlich deinen eigenen Unterricht ein bisschen so machen, dass er projektähnlich halt eben ist und den Menschen berührt. Aber das gelingt mir auch in der Altersarbeit wirklich auch nicht immer. Ne? Also besser gesagt eher selten. Das ist einfach so. Ne? Und man ist so festgefahren.
0: Und die Schulen selbst und deren Leitungen müssen bei so Projekten natürlich auch mitmachen wollen. Vorteil, Martin Becker ist Konrektor an der IGS in Pleit.
5: Das ist eine ganz wichtige Frage. Natürlich bin ich im Moment, weil zeitweise sogar selber Chefin pleite, bin jetzt wieder Deputy. Könnte meinen, das wäre einfacher. Ist es aber nicht. Als wir die Musicals machten, also begannen, waren wir ganz normale Lehrer. Und wir hatten vorher, und jetzt kommt dann eben das Entscheidende, mein Kollege und ich, Schulfeste, alles, sie planen Karnevalssitzungen. Und der Kollege hatte ein unendliches Vertrauen in uns. Und als wir gesagt haben, wir machen so 25 Jahre ein Schuljubiläum, ein Musical, haben wir alle gesagt, wenn ihr 200 sagt, dann machen wir das, dann machen wir alle mit. Das heißt, wenn du von oben etwas aufdoktrinierst, wenn dann der damalige Schulleiter gekommen, wenn er gesagt, machen wir ein Schul, machen wir das hier im Musical, die Konferenz mit 90% der Gene stimmt. Das ist für den Anfang immer gut, wenn es aus einer Gemeinschaft herauskommt. Letztendlich, jetzt ist es natürlich günstig, wenn du halt eben auch ein bisschen was mitgestalten kannst. Aber auch da musst du das Vertrauen deiner Kollegen haben.
0: Gerd Schlaf hatte da am Megina-Gymnasium diese Möglichkeiten nicht.
5: Die Frage auf den Gart bezogen, sicherlich wäre es gut gewesen, wenn der Gart eine Schulleitungsposition gehabt hätte. Ich glaube, er selber hätte vielleicht ein bisschen mehr Einfluss von oben herab dann halt eben auch auf die ganze Arbeit haben können. Ne? Aber nichtsdestotrotz, es darf eigentlich überhaupt keine Frage sein, wenn Leute so viel Arbeit in so ein Projekt stecken, ob man in der Schulleitung ist, ob man Hausmeister ist oder Chef einer Schule. Wenn man so viel Arbeit in sowas reinsteckt, muss man das eigentlich ohne Wenn und Aber unterstützen. Geschieht das nicht, macht man einen riesen pädagogischen Fauxpas.
0: Bei der Arbeit in solchen Projekten ist gegenseitiges Vertrauen unerlässlich. Ein Grundpfeiler, auf dem man dann alles Weitere aufbauen kann.
1: Also Dennis Mackrell, der Leiter der Count Basie Big Band, als er 2014 da war, der hat mir gesagt, ich musiziere eigentlich nur mit Menschen, denen ich vertraue. Ansonsten funktioniert es nicht. Man hört das in einem Ensemble, ob die Leute, wie die Leute in Beziehung zueinander stehen, ob die Dirigenten auch annehmen oder halt einfach auch nicht. Ja, im Grunde war es mir immer wichtig, halt eben Schülern das Gefühl zu geben, dass sie mir vertrauen können und dass ich ihnen mehr zutraue, als sie sich selber zutrauen.
0: Und das hat auch oft genug funktioniert. Katharina Wolf hat Bass in der Big Band gespielt, erst in der Oberstufe damit angefangen und ist jetzt auch beruflich Bassistin.
6: Mit dem Bass oder auch Gitarre habe ich mich irgendwie immer viel mehr so nach mir selbst gefühlt, irgendwie auf eine Art und Weise. Und Gerd hat es offensichtlich gemerkt und dann halt gewusst, wie man es fördert und hat mich dann ja auch vermittelt zu einem Lehrer, der mich dann auch mit auf diese Aufnahmeprüfung vorbereitet hat, wo ich auch am Anfang dachte, das werde ich doch nicht schaffen. So, ich spiele seit wie vielen Jahren? 3, 4 Jahren Bass. Braucht doch jetzt keine Aufnahmeprüfung spielen. Aber Gerd war da sehr helfend und hat immer gut zugeredet.
0: Gut zureden und ermutigen, das gehört da natürlich mit dazu. Einfach ist das mit Sicherheit nicht immer.
1: Das ist schon ein sehr, sehr mühsamer, aber ein lohnender Prozess. Ermutigung. Immer wieder ermutigen und sagen, Mensch, du kannst das doch, komm, zeig das doch, was hindert dich daran? Gib alles. Und das habe ich bei vielen halt eben auch positiv erlebt, dass auch das, diese Lebenserfahrung, alles zu geben, was rauskommt, weiß ich nicht. Alles zu geben, sich auch positiv auswirkt.
0: Das Beste geben, dahinter steckt ein höheres Ziel. Die Schüler sollen sich entwickeln. Wie geht das denn, außer sie zu ermutigen? Gerd Schlaf verfolgt da ganz klar auch den Leistungsgedanken.
1: Wenn ich mich entwickeln will, wenn ich irgendwo anders hin will, muss ich mich aus meiner Komfortzone entfernen. Und deswegen bin ich auch nie in die Big Band rein und habe gesagt, wir machen das, was ihr so wollt. Sondern ich bin ja eigentlich immer in die Big Band reingekommen und habe gesagt, ich finde dieses Stück total großartig und ich will einfach nur, dass ihr das auch großartig findet. Das ist natürlich ein pädagogischer Ansatz, der wirklich nicht, wie das heutzutage üblich ist. Und das erzeugt natürlich zunächst mal Widerstand. Das heißt, die haben dann auch oft gesagt, ja mein Gott, das Stück können wir noch nicht spielen, das Stück mag ich sowieso nicht. Das werden wir sowieso nie hinkriegen. Also so eine negative Vorhersage, die dann schon stattfand. Und dann gibt es natürlich zwei Möglichkeiten. Die eine ist, dass ich sage, ja gut, dann machen wir halt eben das, was ihr wollt. Oder ich leiste Widerstand. Und Widerstand zu leisten, habe ich sehr gerne gemacht. Das heißt, dass ich dann gesagt habe, nee, wir ziehen das jetzt durch. Und dann war es mir ein Fest, wenn ich dann insbesondere beim Konzert dann die leuchtenden Augen gesehen habe und wo jemand plötzlich etwas hinkriegt, was er zuvor nie gedacht hat, dass es überhaupt möglich ist, dass er das irgendwie hinkriegt. Und dann hat eine Entwicklung stattgefunden. Und das verstehe ich unter Entwicklungshelfer, da dabei zu sein und das zu begleiten, das ist ein Riesengeschenk für mich gewesen.
0: Leistungsgedanke, Erwartungshaltung, aber dann entsteht auch was Großes. Beim Konzert dann meistens.
1: Mir war immer wichtig, dass halt einfach die Big Band, wenn sie auftritt, halt einfach leidenschaftlich spielt. Ja, also dass keiner, der da am Instrument ist, zwischendurch seinen Urlaub plant. Oder dass jeder wirklich absolut präsent ist und im Grunde alles gibt. Was dann rauskommt, war mir zwar nicht egal, aber es ist zweitrangig. Und das habe ich eigentlich auch vor jedem Big Band-Konzert immer gesagt. Habt Spaß da draußen, habt Freude, genießt das, was ihr jetzt erreicht habt. Und gebt aber euer Bestes.

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